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1: Mit Lisa Schwarzkopf. In der Eifel in NRW kämpfen hunderte Einsatzkräfte weiter gegen einen großen Waldbrand. Rund 2000 Menschen aus Hürtgenwald mussten ihre Häuser verlassen. Alte Munition im Boden erschwert die Löscharbeiten. Kanzler Merz dankte den Einsatzkräften bei X. Auch in Sachsen, im Harz und in Bayern gibt es weitere Waldbrände. In Rheinland-Pfalz dagegen hat sich die Waldbrandlage etwas entspannt. Das Feuer ist unter Kontrolle. Evakuiert werden muss in den Orten Langenfeld und Arft in der Vordereifel erstmal nicht, teilte der Landkreis Main-Koblenz mit. Jetzt geht es darum, letzte Glutnester zu löschen. Deutschlands größte Börsenkonzerne haben im Frühjahr so viel verdient wie noch nie. Der Gewinn stieg laut Unternehmensberater EY auf gut 52 Milliarden Euro.

0: Gleichzeitig strichen die DAX-Unternehmen binnen eines Jahres zehntausende Stellen, allen voran die Autobranche. Gut jeder Fünfte will im Urlaub bewusst auf Smartphone und Social Media verzichten, im Schnitt knapp 3 Tage. Besonders konsequent sind die über 65-Jährigen. Fast jeder Dritte plant eine digitale Auszeit. Bei den Jüngeren sind es nur 17%, so eine Bitkom-Umfrage.
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1: Mit Lisa Schwarzkopf. Guten Morgen. Der große Waldbrand in der Eifel in NRW ist weiter nicht unter Kontrolle. Der Landkreis Düren spricht wegen des drehenden Windes von einer dynamischen Lage. In der Gemeinde Hürtgenwald mussten rund 2000 Menschen ihre Häuser verlassen. Hunderte Einsatzkräfte kämpfen gegen die Flammen. Die Debatte um die Widerspruchsregelung bei der Organspende kommt zurück in den Bundestag. Eine parteiübergreifende Gruppe hat dafür einen Gesetzentwurf eingereicht. Künftig soll jeder als Organspender gelten, der nicht ausdrücklich widerspricht. Mehr als 8000 Menschen warten derzeit auf ein Spenderorgan. Kann man lernen, glücklich zu sein? Mehrere hundert Schulen in Deutschland setzen mittlerweile darauf und schreiben Glück auf den Stundenplan, oft als Wahlpflichtfach oder integriert in andere Fächer wie Ethik. Zum Beispiel mit Achtsamkeitsübungen und Teamwork sollen die Schüler mental gestärkt werden. Endspurt bei den Sommerferien. In Sachsen-Anhalt, Sachsen, Thüringen und Schleswig-Holstein geht am Montag die Schule wieder los. Und weil viele aus dem Urlaub zurückkommen, wird es am Wochenende wieder eng auf den Straßen. Der ADAC rechnet mit vielen Staus, vor allem morgen.
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7: Mit Lisa Schwarzkopf. Guten Morgen. In der Eifel in NRW kämpfen hunderte Einsatzkräfte weiter gegen einen großen Waldbrand. Rund 2000 Menschen aus Hürtgenwald mussten ihre Häuser verlassen. Alte Munition im Boden erschwert die Löscharbeiten. Kanzler Merz dankte den Einsatzkräften bei X. Auch in Sachsen, im Harz und in Bayern gibt es weitere Waldbrände. Deutschlands größte Börsenkonzerne haben im Frühjahr so viel verdient wie noch nie. Der Gewinn stieg laut Unternehmensberater EY auf gut 52 Milliarden Euro. Gleichzeitig strichen die DAX-Unternehmen binnen eines Jahres zehntausende Stellen, allen voran die Autobranche. Die Bauarbeiten an der Bahnstrecke Berlin-Hannover werden zu einer weiteren Geduldsprobe für Reisende. Ab Oktober wird die Strecke saniert. Und weil sich die Arbeiten an einer anderen verzögern, muss die Deutsche Bahn ihr Umleitungskonzept anpassen. Zwischen Berlin und Hannover ist man dann wohl deutlich länger unterwegs. Gut jeder Fünfte will im Urlaub bewusst auf Smartphone und Social Media verzichten. Im Schnitt knapp 3 Tage. Besonders konsequent sind die über 65-Jährigen. Fast jeder Dritte plant eine digitale Auszeit. Bei den Jüngeren sind es nur 17%, so eine Bitkom-Umfrage.
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1: Heute begleitet uns die Sonne bis zu ihrem Untergang durch den Samstag und schenkt uns nochmal Topwerte um 34 Grad im Schatten. Ab morgen Nachmittag ziehen dann Regenschauer in die Region und die große Hitze macht dann erstmal Pause.
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2: Mit Anna Löwer. Guten Morgen. Der große Waldbrand in der Eifel in NRW ist noch nicht unter Kontrolle. Um die 500 Einsatzkräfte kämpfen weiter gegen die Flammen, auch mit zwei Panzern der Bundeswehr, die Brandschneisen in den Boden schlagen. Bis der Waldbrand gelöscht ist, könnte es noch Tage dauern. Die Straße von Hormuz wird bald US-Territorium sein, zumindest wenn es nach Präsident Trump geht. Er hat angekündigt, sich die Meerenge nach einem Sieg im Krieg mit dem Iran einverleiben zu wollen. Sowohl die USA als auch der Iran beanspruchen die Kontrolle über die wirtschaftlich wichtige Wasserstraße. Beim Friedberger Volksfest steigt heute Abend trotz der anhaltenden Trockenheit das traditionelle Feuerwerk. Laut Verkehrsverein sind die Wiesen rund um den Festplatz bereits abgemäht, das Brandrisiko damit gering. Das Volksfest läuft noch bis morgen. Wieder Jubel bei Deutschlands Leichtathleten. Bei der EM in Birmingham hat Owen Ansah sensationell Gold über 200 Meter gewonnen. Es ist seine zweite Medaille. Unter der Woche gab es schon Bronze über die 100 Meter. Außerdem holte Diskuswerferin Shanice Kraft am Abend noch Silber. 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
1: Guten Morgen auf die Straßen. Die neuesten Blitzer für euch stehen zwischen Memmingen und Volkratshofen und in Friedberg in der Eichacher Straße. Das sind beides Blitzeranhänger.
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1: Noch alles ruhig auf den Straßen, das ist sehr gut, aber falls ihr was für uns habt, meldet Staus und Blitzer sehr gerne immer unter 08000 96 7 96 7. Vielen Dank und gute Fahrt. Mit Johannes Schmitz. Schönen Start in den Maria-Himmelfahrt-Samstag. Schönen Feiertag. Und bevor ihr später vielleicht mit einem Spritz den Schatten genießt und zur Abkühlung in einen der tollen Seen hier in der Region springt, jetzt erstmal eine lässige Runde Kaffee und dazu Alex Warren mit Fever Dream.
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1: 7.31 Uhr.
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1: Heute wird's nochmal richtig heiß bei uns. Viel Sonne und Temperaturen bis 34 Grad bringt uns der Feiertag. Ab morgen Nachmittag ziehen dann Regenschauer durch die Region und sorgen für Abkühlung. Die große Hitze ist dann erstmal vorbei, also heute nochmal bewusst schwitzen.
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1: Schönen Samstag in die Cockpits. Die neuesten Blitze stehen zwischen Memmingen und Volkratshofen und in Friedberg in der Eichacher Straße. Und das sind beides Blitzeranhänger.
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1: Vorsicht auf der A9 München Richtung Nürnberg. Zwischen Pfaffenhofen und dem Dreieck Holledau liegen Gegenstände auf der Autobahn und ansonsten aber noch alles fein auf den Straßen. Staus und Blitzer dürft ihr uns gerne mal durchgeben, wenn es noch was gibt. Die Nummer ist 08000 96 7 96 7. Vielen Dank und gute Fahrt, wenn ihr unterwegs seid schon. Gutes Aufwachen, wenn ihr gerade erst die Augen aufgemacht habt. Ich bin Johannes Schmitz, bringe euch heute sehr gern bis 13 Uhr wieder durch den Samstag und habe jetzt ganz viel Musik am Stück für euch vorbereitet. Holly Humberstone sorgt gleich für die nötige Ladung Romantik und extra wach machen euch jetzt Kato und John mit Turn the Lights Off im Mehrmusiksommer bei RT1.

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Guten Morgen, ihr Lieben. Viertel vor acht ist es. Hier ist Hitradio RT1. Vielleicht seid ihr ja schon seit Stunden auf den Beinen, auf dem Weg zur Arbeit oder steckt mitten in der Frühschicht. Aber wahrscheinlich seid ihr gerade erst aufgewacht und freut euch gleich auf den ersten Cappuccino des Tages. Voll schön, dass ihr den Samstagmorgen mit uns verbringt. Und drum bringen wir euch jetzt mit euren Lieblingshits ganz entspannt rein in diesen Feiertag Samstag. Der nächste kommt von DJ Alle Farben. Hier ist Baby Goodbye bei RT1.

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15: Heute heißt es nochmal Sonnenbrille auf und ordentlich schwitzen. Bis zum Abend bleibt sonnig und mit bis zu 34 Grad wieder richtig heiß.
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16: Mit Anna Löwer. Guten Morgen. Er gilt schon jetzt als größter Waldbrand in der Geschichte NRWs. Das Feuer bei Hürtgenwald in der Eifel ist noch nicht unter Kontrolle. Rund 500 Einsatzkräfte löschen weiter. Die Feuerwehr rechnet mit einem tagelangen Einsatz. Etwa 2000 Menschen mussten bislang in Sicherheit gebracht werden. US-Präsident Trump will die Straße von Hormuz nach einem Sieg über den Iran zum US-Territorium erklären. Das hat er in einer Rede angekündigt. Details gab es nicht. Der Iran wies die Drohung zurück und betonte, die wichtige Schifffahrtsroute bleibe unter iranischer Kontrolle. Wegen des Niedrigwassers im Rhein und anderen Flüssen will die Deutsche Bahn ihre alten Güterwaggons wieder auf die Schiene schicken. Das berichtet die Rheinische Post. Demnach könnten 900 ausgemusterte Wagen mobilisiert werden, um 200 Schiffstransporte zu ersetzen. Nächste Goldmedaille für Deutschland bei der Leichtathletik-EM in Birmingham. Owen Unser holte sensationell den Titel über die 200 Meter. Diskuswerferin Shanice Kraft kann sich außerdem über Silber freuen. Zweiter wurde auch Emil Adjekum über 400 Meter Hürden. 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
15: 2:08, schönen Samstag auf die Straßen. Die neuesten Blitzer stehen zwischen Memmingen und Volkratshofen. Das ist ein Blitzeranhänger und noch einer in Friedberg in der Eicherer Straße.
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15: Vorsicht auf der A9 München Richtung Nürnberg. Zwischen Pfaffenhofen und dem Dreieck Holledau liegen Gegenstände auf der Fahrbahn und ansonsten habt ihr aber freie Fahrt. Staus und Blitzer, falls was fehlt, gerne immer durchgeben. Unter 08000 96 7 96 7. Mit Johannes Schmitz. Hello und guten Morgen, ihr Lieben. Ich hoffe, ihr habt gut geschlafen und seid jetzt fit und ausgeruht. Habt heute nur Schönes vor und lasst es vor allem möglichst entspannt angehen. Wir helfen euch dabei natürlich, wo wir können. Jetzt mit dem offiziellen Sommerhit 2026. Hier ist Shakira mit Dai Dai.
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0: Guten Morgen um 20 nach 8. Heute ist Maria Himmelfahrt und ihr habt euch für Hitradio RT1 entschieden. Vielen Dank. Ja, die Region ist dieses Wochenende immer noch im Volksfestfieber. Die Allgäuer Festwoche in Kempten läuft und ihr feiert die Volksfeste in Bobingen oder Friedberg. Es heißt, es wird also wieder getrunken, auch bei uns. Zeit für ganz besondere, sehr regionale Reklame.
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1: 8.30 Uhr, halb neun.
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1: Wenn man den Kopf aus dem Fenster steckt, bahnt sich's schon an. Heute wird's nochmal richtig heiß. Viel Sonne und Temperaturen bis 34 Grad bringt uns der Feiertag heute. Ab morgen Nachmittag ziehen dann Regenschauer durch die Region und die sorgen für Abkühlung. Die große Hitze ist dann erstmal durch.
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1: Guten Morgen auf die Straßen, hier die neuesten Blitzer für euch, und zwar einer zwischen Memmingen und Volkratshofen und einer in Friedberg in der Eichacher Straße.
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1: Vorsicht auf der A96 Linder Richtung München. Bei Greifenberg liegt ein Stützrad auf der Fahrbahn. Ansonsten sieht's aber ganz gut aus. Fehlt doch noch was? Dann meldet uns Staus und Blitzer immer gerne unter 08000 96 7 96 7. Vielen Dank und gute Fahrt in den Samstag mit Hitradio RT1. Ich bin Johannes Schmitz und wir versorgen euch im Mehr Musik Sommer ja immer mit extra vielen Hits. Und drum liegt die nächste halbe Stunde am Stück schon bereit für euch. Und sie startet mit einem der lässigsten Tracks zur Zeit. Teddy Swims mit Mr. Know-It-All bei RTL.

Hitradio RT1 an Maria Himmelfahrt. Guten Morgen und schönen Samstag, ihr Lieben. Ja, die allermeisten haben heute frei, aber es gibt auch Städte wie Nördlingen, Lauben oder auch Worringen im Unterallgäu, die heute fleißig am Schaffen sind. Zu wenig Katholiken wohnen da einfach drum. Danke, dass ihr dort die Stellung haltet. Ja, und ob schon im Job oder noch gemütlich im Bett mit Kaffee, der hier macht immer Bock. Ray Dalton mit Blood Running für euren energiegeladenen Start in den Samstag mit Hitradio RT1. 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
5: Heute begleitet uns die Sonne bis zu ihrem Untergang durch den Samstag und schenkt uns Topwerte bis 34 Grad. Ab morgen Nachmittag aber ziehen dann Regenschauer in die Region und die große Hitze macht dann erstmal Pause kommende Woche.
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6: Mit Anna Löwer. Guten Morgen. Vorsichtiges Aufatmen im Waldbrandgebiet in NRW. Die Flammen bei Hürtgenwald in der Eifel haben sich in der Nacht nicht weiter ausgebreitet. Rund 1400 Einsatzkräfte bekämpfen aktuell das Feuer, unter anderem mit Hubschraubern. Der Landrat des Kreises Düren ist zufrieden, wie das Löschen vorangeht. US-Präsident Trump will die Straße von Hormuz nach einem Sieg über den Iran zum US-Territorium erklären. Das hat er in einer Rede angekündigt. Details gab es nicht. Der Iran wies die Drohung zurück und betonte, die wichtige Schifffahrtsroute bleibe unter iranischer Kontrolle. Beim Friedberger Volksfest steigt heute Abend trotz der anhaltenden Trockenheit das traditionelle Feuerwerk. Laut Verkehrsverein sind die Wiesen rund um den Festplatz bereits abgemäht, das Brandrisiko damit gering. Das Volksfest läuft noch bis morgen. Deutschland kann sich bei der Leichtathletik-EM in Birmingham über die nächsten Medaillen freuen. Owen Ansah hat über die 200 Meter sensationell Gold gewonnen. Und es gab noch zweimal Silber für Diskuswerferin Shanice Kraft und Hürdenläufer Emil Adjukum über die 400 Meter. Alle Nachrichten für die Region findet ihr auch auf rt1.de.
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5: Guten Morgen in die Cockpits. Die neuesten Blitzer stehen in Friedberg in der Eicherer Straße. Das ist ein Blitzeranhänger. Und noch einer steht zwischen Memmingen und Volkratshofen.
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5: Vorsicht bitte auf der B28, Neu-Ulm Richtung Hittistetten. Zwischen Neu-Ulm und dem Dreieck Hittistetten ist ein LKW liegen geblieben und ansonsten sieht's aber gut aus. Staus und Blitzer gerne immer durchgeben unter 08000 96 7 96 7. Vielen Dank schon mal und gute und entspannte Fahrt.
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5: Guten Morgen, ihr Lieben. Ja, heute wird's ja wieder richtig warm, also nutzt den Morgen noch für einen heißen Kaffee oder Tee. Am Nachmittag schreit der Körper wahrscheinlich eher nach allem, was Eiswürfel hat. Und reinstarten in diese Stunde tun wir jetzt auch ganz cool mit Fastboy und Beautiful Life.
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0: 20 nach 9 an Maria Himmelfahrt. Danke fürs Hitradio RT1 einschalten. Ja, und wenn ihr noch auf der Suche nach unvergesslichen Erlebnissen in den Sommerferien seid, dann seid ihr bei uns sowas von richtig.
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1: Gleich halb 10.
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1: Nochmal richtig heiß wird's heute. Viel Sonne und 34 Grad erwarten uns. Und das solltet ihr nochmal ganz bewusst genießen und schwitzen, weil ab morgen Nachmittag ziehen Regenschauer in die Region und die kommende Woche wird dann wechselhafter und kühler.
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1: Servus in die Cockpits. Die neuesten Blitzer für euch stehen auf der B25 in der Ortsdurchfahrt von Möttingen in beide Richtungen. Das ist ein Blitzeranhänger. Noch einer steht zwischen Memmingen und Volkratshofen und Anhänger Nummer 3 in Friedberg in der Eichacher Straße.
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1: Und da gibt es noch eine Meldung von der B28 Neu-Ulm Richtung Hittistetten. Zwischen Neu-Ulm und dem Dreieck Hittistetten ist immer noch ein kaputter LKW. Und ansonsten schaut's aber ganz gut aus. Habt ihr noch was für uns? Dann meldet Staus und Blitzer sehr gerne immer unter 08000 96 7 96 7. Ich bin Johannes Schmitz und ja, der Sommer meint's heute nochmal richtig gut mit uns. Drum, wenn ihr gerade schon Handtuch, Sonnencreme und Badesachen zusammensucht, beeilt euch. Die besten Schattenplätze sind bekanntlich schnell weg und während ihr Richtung See, Freibad oder einfach in den Garten unterwegs seid, gibt's von uns die nächste Hit-halbe Stunde im Meermusiksommer und die startet ganz gefühlvoll mit One Republic und Need Your Love bei eurem Hitradio RT1.

Viertel vor zehn, ihr seid mittendrin im Mehrmusiksommer bei Hitradio RT1. Guten Vormittag, ja, vielleicht startet ihr gerade ganz entspannt mit einem gemütlichen Frühstück, eine Tasse Cappuccino und eurem Lieblingsmenschen am Tisch in den Feiertag. Genauso ist es richtig. Genießt es, erholt euch vom Stress der Woche und von uns bekommt ihr den ganzen Tag extra viele eurer Lieblingshits dazu. Und jetzt feiern wir zusammen mit Felix Jähn das Leben mit Pride bei RT1.

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12: Ja, heute heißt es nochmal Sonnenbrille auf und genüsslich schwitzen. Bis zum Abend bleibt sonnig und mit bis zu 34 Grad wieder richtig heiß.
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14: Mit Anna Löwer. Guten Tag. Der große Waldbrand in der Eifel in NRW hält die Einsatzkräfte weiter in Atem. Immerhin, die Flammen haben sich vergangene Nacht nicht weiter ausgebreitet. Unter anderem Feuerwehr und Bundeswehr kämpfen weiter gegen das Feuer in Hürtgenwald. Bis es gelöscht ist, könnte es noch Tage dauern. Die Straße von Hormuz wird bald US-Territorium sein, zumindest wenn es nach Präsident Trump geht. Er hat angekündigt, sich die Meerenge nach einem Sieg im Krieg mit dem Iran einverleiben zu wollen. Sowohl die USA als auch der Iran beanspruchen die Kontrolle über die wirtschaftlich wichtige Wasserstraße. Im Bundestag gibt es einen neuen Anlauf für die Widerspruchsregelung bei der Organspende. Eine Gruppe von Abgeordneten aus SPD, Union, Grünen und Linken hat einen Gesetzentwurf eingereicht. Jeder soll als Organspender gelten, der nicht ausdrücklich widerspricht. Aktuell ist es andersherum. Nächste Goldmedaille für Deutschland bei der Leichtathletik-EM in Birmingham. Owen Unser holte sensationell den Titel über die 200 Meter. Diskuswerferin Shanice Kraft kann sich außerdem über Silber freuen. Zweiter wurde auch Emil Adjekum über 400 Meter Hürden. Alle Nachrichten für die Region findet ihr auch auf rt1.de.
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12: Schönen Vormittag auf die Straßen. Die neuesten Blitzer stehen auf der B25 in der Ortsdurchfahrt von Möttingen beidseitig, dann zwischen Memmingen und Volkratshofen und in Friedberg in der Eicherer Straße. Und das sind alles 3 Blitzeranhänger.
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12: Und da sieht's gut aus, keine Meldungen mehr. Aber falls ihr noch was für uns habt, dann gebt's uns gern durch unter 08000 96 7 96 7. Vielen Dank.
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12: Ja genau, schönen Samstag euch. Ihr habt die Ventilatoren und Kühlpads wahrscheinlich in Position schon gebracht und wir liefern euch für den Mega-Sonnentag heute mega viel Musik. So kennt ihr uns. Jetzt die nächste Ladung Hits und da wartet schon Olivia Rodrigo mit ihrem aktuellen Mega-Track Drop Dead.
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2: Eine Minute nach 11:30.
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2: Heute wird es nochmal richtig heiß bei uns. Viel Sonne und Temperaturen bis 34 Grad bringt uns der Samstag. Ab morgen Nachmittag ziehen dann aber Regenschauer durch die Region. Und die sorgen für Abkühlung. Die große Hitze ist nächste Woche dann erstmal rum.
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2: Schönen Vormittag. Auf die Straßen. Die drei neuesten Blitzer für euch stehen auf der B300 Augsburg Richtung Diedorf am Sandberg im 70er Bereich. Auf der B25 in der Ortsdurchfahrt von Möttingen beidseitig und zwischen Memmingen und Volkratshofen steht noch ein Blitzer-Anhänger.
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2: Vorsicht auf der A9 Nürnberg Richtung München. Zwischen dem Dreieck Kolledau und Pfaffenhofen liegt eine Schaufel auf der Autobahn. Und Vorsicht auch auf der B28 Neu-Ulm Richtung Hittistetten. Zwischen Neu-Ulm und dem Dreieck Hittistetten ist ein Auto auf dem rechten Fahrstreifen liegen geblieben. Fehlt noch was? Dann meldet uns Staus und Blitzer sehr gerne immer unter der 08000 96 7 96 7. So, ich würde vorschlagen, ihr entspannt euch jetzt mal so richtig durch mit Hitradio RT1 und den nächsten 30 Minuten Hits am Stück. Ich bin Johannes Schmitz, wünsche euch einen ganz relaxten Samstag und mit Feel Good Sound von Tiffany Aris fühlt sich euer Wochenende gleich noch ein bisschen geschmeidiger an. Hier ist jetzt Vertigo für euch im Mehrmusiksommer bei RT1.

Schönen Vormittag mit Hitradio RT1. Ja, wir sind immer noch mittendrin im Mehr Musik Sommer. Heißt, geile Musik first. Ich halte meine Klappe und mach Platz für den Track, der an so einem Hochsommerfeiertag auf keinen Fall fehlen darf. Hier ist Kamrad mit Be Mine um 11:15.

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16: Heute könnt ihr Sonnenbrille und Sonnencreme nochmal gut brauchen. Bis zum Abend bleibt sonnig und mit bis zu 34 Grad nochmal richtig heiß. Morgen Nachmittag ziehen dann die ersten Schauer rein und dann ist es erstmal wechselhaft in der neuen Woche.
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17: Mit Anna Löwer. Guten Tag. Der große Waldbrand in der Eifel in NRW hält die Einsatzkräfte weiter in Atem. Immerhin, die Flammen haben sich vergangene Nacht nicht weiter ausgebreitet. Unter anderem Feuerwehr und Bundeswehr kämpfen weiter gegen das Feuer in Hürtgenwald. Bis es gelöscht ist, könnte es noch Tage dauern. Die Straße von Hormuz wird bald US-Territorium sein, zumindest wenn es nach Präsident Trump geht. Er hat angekündigt, sich die Meerenge nach einem Sieg im Krieg mit dem Iran einverleiben zu wollen. Sowohl die USA als auch der Iran beanspruchen die Kontrolle über die wirtschaftlich wichtige Wasserstraße. Im Bundestag gibt es einen neuen Anlauf für die Widerspruchsregelung bei der Organspende. Eine Gruppe von Abgeordneten aus SPD, Union, Grünen und Linken hat einen Gesetzentwurf eingereicht. Jeder soll als Organspender gelten, der nicht ausdrücklich widerspricht. Aktuell ist es andersherum. Nächste Goldmedaille für Deutschland bei der Leichtathletik-EM in Birmingham. Owen Ansah holte sensationell den Titel über die 200 Meter. Diskuswerferin Shanice Craft kann sich außerdem über Silber freuen. Zweiter wurde auch Emil Adjekum über 400 Meter Hürden. 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
16: 2:58, schönen Vormittag auf die Straßen. Die drei neuesten Blitzer für euch stehen auf der B300 Augsburg Richtung Diedorf am Sandberg im 70er-Bereich, auf der B25 in der Ortsdurchfahrt von Möttingen beidseitig und in Friedberg in der Eichacher Straße.
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16: Vorsicht bitte auf der A9 München Richtung Nürnberg. Da staut sich's momentan zwischen Manchem und Ingolstadt Nord auf 4 Kilometern und auch auf der A7 Ulm Richtung Füssen zwischen Föhringen und dem Rastplatz Tannengarten auch 4 Kilometer Stau momentan. Habt ihr noch was für uns? Dann meldet uns Staus und Blitzer sehr gerne per Anruf oder WhatsApp an die 08000 96 7 96 7.
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16: Und mit euch, meine Lieblingshörern, danke fürs Einschalten. Ja, ihr seid vielleicht schon dabei, für die Family ein feines Mittagessen zu zaubern. Das schmeckt ja am besten, wenn es mit Liebe und guter Laune zubereitet wird. Und zumindest die gute Laune, die kommt jetzt von uns. Hier ist Kato mit Turn the Lights Off.
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0: Hallo und schönen Vormittag mit Hitradio RT1, ihr Lieben. Ja, und in den letzten Wochen wurde ja so viel Eis wie wohl noch nie verkauft. Der Rekordsommer könnte damit zu tun haben, aber ihr habt sicher auch gemerkt, die Auswahl ist mittlerweile echt gigantisch. RT1 Eisreporter Alex hat für uns den Selbstversuch gemacht.
1: Also, nehme ich jetzt Granatapfel, Virgin Colada oder Basilikumsorbet oder Litchi Kokosnuss oder Rhabarbersorbet oder doch lieber Whisky Pecan Cookie Crunch oder Zitronen Gurkensorbet, Kiwi Kugelfisch, Rindfleisch Süßsauer, Tannennadel Pecanuss, Kassack oder. Und das Elfenwasser kriegen wir?
2: Drei Boller, Erdbeer, Vanille, Schoko. Im Becher mit Sahne, bitte.
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5: 11.31 Uhr.
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5: Ja, heute wird's nochmal richtig heiß bei uns, ihr merkt es schon. Viel Sonne und Temperaturen bis 34 Grad bringt uns der Feiertag. Genießt es, ab morgen Nachmittag ziehen dann Regenschauer durch die Region und sorgen erstmal für Abkühlung.
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5: Schönen Mittag auf die Straßen. Hier die drei neuesten Blitzer für euch. B25 in der Ortsdurchfahrt von Möttingen steht einer beidseitig. Dann auf der B300 Augsburg Richtung Diedorf, bergab am Sandberg im 70er-Bereich. Und zwischen Memmingen und Volkratshofen ist noch ein Blitzer-Anhänger.
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5: Es staut sich auf der A7 Ulm Richtung Füssen zwischen Langenau und dem Rastplatz Leiby auf 4 Kilometern und dann nochmal zwischen dem Dreieck Kittistetten und Föhringen auch nochmal 4 Kilometer und auf der A9 München Richtung Nürnberg haben wir auch eine Meldung und zwar zwischen Manching und Lenting momentan 9 Kilometer Stau, da dauert es eine gute halbe Stunde länger. Wenn ihr noch was für uns habt, dann gebt uns Staus und Blitzer sehr gerne durch unter 08000 96 7 96 7. Vielen Dank und gute Fahrt mit Hitradio RT1. Ja, und den passenden Sommer Soundtrack haben jetzt natürlich wieder wir mit der halben Stunde Hits am Stück. Gleich bringt Ray ordentlich Schwung in euren Samstag und Shakira und Burna Boy haben jetzt den offiziellen Sommerhit für euch. Hier ist Dai Dai, also genießt das Wochenende und im Studio für euch ist

Servus und schönen Mittag mit Hitradio RT1 und dem Mehr-Musik-Sommer. Ja, extra viele coole Hits sorgen für coole Stimmung auf dem Weg zur Eisdiele oder ins Freibad. Und wenn es dort jetzt ein bisschen dauert, bis ihr einen Parkplatz findet, seht's positiv, so hört ihr noch in voller Länge den sehr romantischen Track von Ed Sheeran, Camera bei RT1. Und viel Glück beim Parkplatz.

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7: Ihr werdet es schon gemerkt haben, heute gibt der Sommer nochmal richtig Gas. Die Sonne bleibt bis zum Abend bei uns und bei bis zu 34 Grad im Schatten wird es richtig heiß. Ab morgen Nachmittag kommen dann die ersten Regenschauer zu uns rein und die große Hitze macht dann erstmal Pause.
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8: Mit Anna Löwer. Guten Tag. Der große Waldbrand in der Eifel in NRW hält die Einsatzkräfte weiter in Atem. Immerhin, die Flammen haben sich vergangene Nacht nicht weiter ausgebreitet. Unter anderem Feuerwehr und Bundeswehr kämpfen weiter gegen das Feuer in Hürtgenwald. Bis es gelöscht ist, könnte es noch Tage dauern. US-Präsident Trump will die Straße von Hormuz nach einem Sieg über den Iran zum US-Territorium erklären. Das hat er in einer Rede angekündigt, Details gab es nicht. Der Iran wies die Drohung zurück und betonte, die wichtige Schifffahrtsroute bleibe unter iranischer Kontrolle. Die Bauarbeiten an der Bahnstrecke Berlin-Hannover werden zu einer weiteren Geduldsprobe für Reisende. Ab Oktober wird die Strecke saniert und weil sich die Arbeiten an einer anderen Baustelle verzögern, muss die Deutsche Bahn ihr Umleitungskonzept anpassen. Zwischen Berlin und Hannover ist man dann wohl deutlich länger unterwegs. Die italienische Polizei hat Gemälde im Millionenwert wiedergefunden. Die drei Werke von Cézanne, Renoir und Matisse waren im März aus einem Museum bei Parma gestohlen worden. Die Polizei hat eine Diebesbande im Visier. Im Haus eines Verdächtigen wurden die Gemälde dann entdeckt. 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
7: Mahlzeit auf die Straßen. Hier die drei neuesten Blitzer für euch. B300 Augsburg Richtung Diedorf am Sandberg im 70er-Bereich. B25 in der Ortsdurchfahrt von Möttingen beidseitig. Und in Friedberg noch blitzgefährlich die Eichacher Straße.
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7: So langsam wird's immer voller auf den Straßen. Wir starten mit einer Gefahrenmeldung für die A8 Richtung Stuttgart. Zwischen Neuses und Adelsried steht ein kaputtes Auto. Dann außerdem Gegenstände auf der A96 Lindau Richtung München zwischen Eitrach und dem Kreuz Memmingen. Und es staut sich auf der A9 München Richtung Nürnberg zwischen Manching und Lenting auf 9 Kilometern. Staus und Blitzer dürft ihr uns gerne immer melden. Die Nummer ist 08000 96 7 96
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7: Schönen Samstag. Ja, und falls ihr euch gerade eine kleine Erfrischung gönnt, hier kommt schon die nächste. Hier ist Tim Kamrat mit Hug Yourself. Lasst's euch gut gehen.
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0: 20 nach 12 und schon 32 Grad im Schatten. Leute, trink gescheit was. Hier ist Radio RT1 mit Johannes Schmitz. Und weil immer nur Wasser trinken ein bisschen fad ist, haben wir uns für euch mal auf die Suche nach einer spannenderen Abkühlung gemacht und sind dabei auf den Hongkong Ice Tea gestoßen. Der geht gerade ziemlich viral und das Beste, ihr braucht dafür eigentlich nichts Besonderes. Eine Flasche Sprite, zwei Schwarzteebeutel und ein paar Eiswürfel. Die Teebeutel einfach direkt in die Spriteflasche schmeißen, ja wirklich, und das Ganze über Nacht in den Kühlschrank stellen. Easy going, am nächsten Tag dann Eiswürfel ins Glas, einschenken und probieren. Genau das haben Rolf und Ramona aus unserer RT1 Morgenshow diese Woche gemacht.
1: Mhm. Oh ja.
2: Ja, schon gut.
1: Doch, ist es in Ordnung.
2: Ich habe ein bisschen Angst gehabt, weil Schwarztee halt auch die ganze Nacht drin.
1: Können wir jetzt drei Tage nicht mehr schlafen.
0: Nur die Harten können das vertragen. Nein, ist echt lecker, kann man machen. Und warum heißt das Ganze eigentlich Hongkong Eistee? Weil in Hongkongs traditionellen Teehäusern es eigentlich eiskalten Zitronentee schon seit Jahrzehnten gibt. Vor allem an heißen Sommertagen wie heute.

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2: Jetzt ist es 12:30.
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2: Mit viel Sonne und Topwerten bis 34 Grad geht's heute durch euren Feiertag. Nutzt das aus. Ab morgen Nachmittag ziehen nämlich dann Regenschauer von Westen her in die Region und sorgen für Abkühlung.
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2: Schönen Mittag auf die Straßen, hier die drei neuesten Blitzer für euch. B300 Augsburg Richtung Diedorf am Sandberg im 70er Bereich. B25 in der Ortsdurchfahrt von Möttingen beidseitig und zwischen Nemmingen und Volkratshofen.
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2: Vorsicht bitte auf der A96 Linder Richtung München. Zwischen Mindelheim und Bad Wörishofen liegt ein Fahrrad auf der Straße. Und wir schauen weiter auf die A9 noch, München Richtung Nürnberg. Zwischen Manching und Lenting immer noch 9 Kilometer Stau. Habt ihr noch was für uns? Meldet uns Staus und Blitzer sehr gerne immer unter 08000 96 7 96 7. Vielen Dank und gute Fahrt mit Hitradio RT1. Ich bin Johannes Schmitz und mit unserer Feiertags-Playlist macht der Sommersamstag noch mehr Spaß. Zum Eisessen, zum Chillen am Badesee und zum Grillen jetzt am Mittag liefern wir euch jetzt 30 Minuten extra coole Lieblingshits. Und los geht's mit dem Ohrwurm von Huntricks. Golden im Meer-Musiksommer.

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0: Viertel vor eins, servus und schönen Mittag. Ich bin Johannes Schmidt, schön, dass ihr dabei seid. Und sag mal, macht ihr es auch so? Ihr habt zwar Urlaub, fahrt oder fliegt, aber nicht weg? Vollkommen richtig. Wozu auch? Weil wer daheim bleibt, wird belohnt. Von uns.
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0: Ihr erlebt auf unsere Kosten echt tolle Ferien-Highlights bei uns in der Region und wir wecken dafür sogar Leute aus dem verdienten Mittagsschlaf auf. Ja, ist meiner Kollegin Julia vom Nachmittag diese Woche passiert.
2: Ah, hi.
3: Oh mein Gott, ich hab dich geweckt. Oh mein Gott, stimmt das?
2: Echt, wirklich, ja, das stimmt echt.
3: Oh mein Gott, Ramon, das tut mir so leid, aber ich beneide alles dich gut, um deinen Powernap.
2: Ja. Muss man haben, Kinder kommen gleich.
0: Ist auch so ein Ding. 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
13: Heute gibt's nochmal Sonne satt und hochsommerliche Top-Temperaturen von bis zu 34 Grad. Ab morgen Nachmittag, da kommen dann die ersten Regenschauer auf uns zu und die ganz, ganz große Hitze macht dann erstmal ein bisschen Pause.
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15: Mit Anna Löwer. Guten Tag. Vorsichtiges Aufatmen im Waldbrandgebiet in NRW. Die Flammen bei Hürtgenwald in der Eifel haben sich in der Nacht nicht weiter ausgebreitet. Rund 1400 Einsatzkräfte bekämpfen aktuell das Feuer, unter anderem mit Hubschraubern. Der Landrat des Kreises Düren ist zufrieden, wie das Löschen vorangeht. Die Bundeswehr will weiter aufrüsten. Für die zweite Jahreshälfte sind rund 100 weitere große Rüstungsprojekte geplant, schreibt die Welt am Sonntag. Gesamtwert 2,5 Milliarden Euro. Geplant sind unter anderem mehr Munition sowie weitere Investitionen in Eurofighter. Wegen des Niedrigwassers im Rhein und anderen Flüssen will die Deutsche Bahn ihre alten Güterwaggons wieder auf die Schiene schicken. Das berichtet die Rheinische Post. Demnach könnten 900 ausgemusterte Wagen mobilisiert werden, um 200 Schiffstransporte zu ersetzen. In Frankreich können Kinder und Jugendliche auch weiterhin auf TikTok und Instagram unterwegs sein. Der Verfassungsrat hat das geplante Social-Media-Verbot für unter 15-Jährige gekippt. Es sei ein zu großer Eingriff in die Meinungs- und Kommunikationsfreiheit. 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
13: Die drei neuesten Blitzer stehen B300 Augsburg Richtung Diedorf, und zwar am Sandberg im 70er-Bereich. Dann die B25 in der Ortsdurchfahrt von Möttingen beidseitig hier. Und noch einer zwischen Memmingen und Volkratshofen.
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13: A9 München Richtung Nürnberg zwischen Manching und Lenting. Hier sind es aktuell 7 Kilometer Stau. Staus und Blitzer immer gerne kostenfrei bei uns melden. Immer an die 08000 96 7 96 7. Dankeschön und gute Fahrt. Hier bei Hitradio RT1. Mein Name ist Falko Brana. Schön, dass ihr mit dabei seid. Jetzt gibt's wieder die meiste Musik für euer Wochenende bei uns mit den besten aktuellen Hits. Und los geht's mit Power Sound von Alex Warren. Hier ist er mit Fever Dream.
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7: Heute nochmal Sonne satt für die gesamte Region und die Top-Temperaturen, die klettern halt doch mal auf bis zu 34 Grad. Am Morgen Nachmittag, da kommen dann erste Regenschauer auf uns zu und die ganz, ganz große Hitze macht dann erstmal ein kleines Päuschen.
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7: Die drei neuesten Blitzer stehen B300 Augsburg Richtung Diedorf am Sandberg im 70er Bereich. Dann die B25 in der Ortsdurchfahrt von Möttingen. Hier wird beidseitig geblitzt. Und noch einer zwischen Memmingen und Volkratshofen.
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7: Staus und Blitzer, die meldet ihr immer gerne kostenfrei bei uns. Immer an die 08000 96 7 96 7. Dankeschön und euch allen unterwegs eine gute und vor allem sichere Fahrt. Ihr hört Radio RT1, wir sind immer noch mittendrin im Mehrmusiksommer und das heißt für euch, ihr kriegt die meiste Musik auch für euer Wochenende hier bei Hitradio RT1. Und wir starten jetzt wieder rein in die extra lange Playlist mit den besten aktuellen Hits. Jetzt mit Musik von alten Bekannten. All deren ihre Hits aufzuzählen, das würde meine Sendung sprengen, aber ja, One Republic, was soll ich sagen? Das sind einfach Hitlieferanten vom Allerfeinsten. So, jetzt wieder, hier ist ihr ganz, ganz frischer Hit Need Your Love bei RT1.

euer Samstagnachmittag mit Hitradio RT1. Heute nochmal perfektes Bade- und Eisschleckwetter bei uns, bevor es dann ab morgen eine kleine Pause vom Hochsommer gibt. Der oder die eine oder andere wird jetzt vielleicht sagen, puh, na endlich. Aber egal, wie es die kommenden Tage wird heute, genießen wir erstmal noch den Sommer mit der meisten Musik im Radio bei Hitradio RT1. Mit den besten aktuellen Hits jetzt mit wunderbaren, ganz entspannten Popsound von Sophie and the Giants. Ein sommerlicher Hit jetzt von ihr, Hisse, mit Loser bei Hitradio RT1.

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15: Heute nochmal ein richtig schöner Hochsommertag mit Sonne satt und Top-Temperaturen von bis zu 34 Grad. Ab morgen Nachmittag, da kommen dann die ersten Regenschauer auf uns zu und die ganz, ganz große Hitze macht dann erstmal Pause.
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17: Mit Nanju Kuhlmann, guten Tag. Vorsichtiges Aufatmen im Waldbrandgebiet in NRW. Die Flammen bei Hürtgenwald in der Eifel haben sich nicht weiter ausgebreitet. Rund 1400 Einsatzkräfte sind aktuell vor Ort und bekämpfen das Feuer. Der Landrat des Kreises Düren ist zufrieden, wie das Löschen vorangeht. Weitere Evakuierungen soll es nicht geben. Jetzt legt er los. Jürgen Klopp hat heute offiziell das Amt des Bundestrainers übernommen. Er soll die deutsche Fußballnationalmannschaft nach den verkorksten Turnieren zuletzt wieder auf Vordermann bringen. Das erste Mal an der Seitenlinie steht Klopp Ende September in der Nations League gegen die Niederlande. US-Präsident Trump will die Straße von Hormuz nach einem Sieg über den Iran zum US-Territorium erklären. Das hat er in einer Rede angekündigt. Details gab es nicht. Der Iran wies die Drohung zurück und betonte, die wichtige Schifffahrtsroute bleibe unter iranischer Kontrolle. Dieser Song ist weltweit bekannt. Dancing Queen von ABBA feiert dieses Wochenende 50. Geburtstag. Die Pop-Hymne aus der Disco-Zeit 1976 ist der erfolgreichste Hit des schwedischen Quartetts. Allein auf Spotify wurde der zeitlose Klassiker 2 Milliarden Mal gestreamt. Bei einem Waldbrand im Landkreis Bamberg haben Landwirte die Feuerwehr unterstützt mit Löschwasser aus Fasswägen. Außerdem waren eine Drohne, ein Polizeihubschrauber und ein Kleinflugzeug bei der Brandbekämpfung im Einsatz. 7 Feuerwehrleute wurden verletzt. Das Feuer auf rund 1 Hektar Fläche wurde unter Kontrolle gebracht. 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
15: Die drei neuesten Blitzer stehen im B300 Richtung Diedorf und zwar am Sandberg im Siezker Bereich. Dann Friedberg, die Eichacher Straße einer und noch die B25 in der Ortsdurchfahrt von Möttingen. Hier wird beidseitig geblitzt.
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15: A9 Nürnberg Richtung München zwischen Adlershausen und dem Kreuz Neufahren. Hier bitte Vorsicht, hier sind nach einem Unfall Personen auf der Straße. Und noch Sandizell, der Kreisverkehr in Sandizell in Richtung Schrobenhausen ist bis 11.09. gesperrt. Eine Umleitung über Langenmoosen ist aber für euch eingerichtet. Staus und Blitzer immer gerne melden, immer gerne kostenfrei natürlich an die 08.096.7. Dankeschön und gute Fahrt! Mit Falko Brandner für euch im Studio. Servus, schön, dass ihr mit am Start seid an diesem hochsommerlichen Samstag. Und hochsommerlich starten wir jetzt auch rein in diese Stunde mit dem perfekten Sound von Shakira. Hier ist sie mit Dai Dai.
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Mal ganz ehrlich, wir haben doch einfach die schönsten Volksfeste hier bei uns in Bayern. Hier ist Radio RT1 und ja, gerade sind so viele gleichzeitig da von diesen Volksfesten. Einfach nur mega. Wir hoppen vom Bierzelt zu Bierzelt. Feiert mal schön auf dem Friedberger Volksfest, der Allgäuer Festwoche, dem Volksfest in Günzburg und auf der Festwoche in Tierhaupten. Ich sag mal Prost und machen jetzt erstmal weiter mit den besten Hits für euren Samstag. Hier ist Michael Schulte für euch mit 5 AM.

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8: Heute gibt's nochmal Sonne satt und hochsommerliche Top-Temperaturen von bis zu 34 Grad bei uns. Ab morgen Nachmittag, da kommen dann die ersten Regenschauer auf uns zu und die ganz, ganz große Hitze macht jetzt dann erstmal Pause.
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8: Die drei neuesten Blitzer stehen B300 Augsburg Richtung Diedorf am Sandberg im 70er Bereich. Dann die B25 in der Ortsdurchfahrt von Möttingen. Hier wird beidseitig geblitzt. Und dann haben wir noch Friedberg, die Eichacher Straße. Auch da steht einer.
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8: A9 Nürnberg Richtung München zwischen Adershausen und dem Kreuz Neufahren. Bitte Vorsicht, ihr seid nach einem Unfall Personen auf der Straße. Dann A96 Lindau Richtung München zwischen Bad Wörishofen und Buchlohe West. Auch hier bitte Vorsicht, hier steht ein defekter PKW. Und dann noch rüber auf die A7 Ulm Richtung Füssenreute zwischen dem Rastplatz Reudelberger Forst und dem Rastplatz Bad Hauser Wald. Hier aktuell 7 Kilometer Stau. Staus und Blitzer. Immer gerne kostenfrei bei uns melden. Immer an die 08.096.7. Dankeschön und euch allen unterwegs eine gute und vor allem sichere Fahrt mit Hitradio RT1. Und wir sind mittendrin im Mehr Musiksommer. Heißt für euch die meiste Musik für euer Wochenende und immer dabei die besten neuen Hits. Jetzt auch wieder einer, der einfach richtig gut reinläuft von und mit Olivia Rodrigo. Die kann's ja wirklich, die Gute. Und der Hit, wie gesagt, der geht sowohl ins Ohr als auch ins Bein. Hier ist sie mit Drop That bei Hitradio RT1. Wünsche euch einen wunderschönen und ganz entspannten Samstag.

Servus und schönen Samstag mit Hitradio RT1. Mal eine kurze Frage in die Runde. Wer von euch hat denn alle Stranger Things auf Netflix gesehen? Wenn ihr das gesehen habt, dann habt ihr jetzt einen kleinen Vorteil, denn dann kennt ihr den nächsten Künstler in der Playlist, allerdings als Schauspieler. Der heißt Joe Keery und als Musiker, wo er auch einen verdammt guten Job macht, nennt er sich einfach Joe. Hat einen super Hit raus, heißt End of Beginning und kommt jetzt in eurer Samstags-Playlist hier bei Hitradio RT1. Schönes Wochenende.

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9: Heute Nachmittag nochmal Sonne satt und hochsommerliche Top-Temperaturen von bis zu 34 Grad. Ab morgen Nachmittag da kommen dann aber erste Regenschauer auf uns zu und die ganz, ganz große Hitze macht dann erstmal eine kleine Pause.
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11: Mitten an Jo Kuhlmann. Guten Tag. Der große Waldbrand in der Eifel in NRW hält die Einsatzkräfte weiter in Atem. Immerhin, die Flammen haben sich nicht weiter ausgebreitet. Unter anderem Feuerwehr und Bundeswehr kämpfen weiter gegen das Feuer im Hürtgenwald. Bis es gelöscht ist, könnte es noch Tage dauern. Jürgen Klopp hat heute seinen ersten offiziellen Arbeitstag als Bundestrainer. Er soll die deutsche Fußballnationalmannschaft wieder in Richtung Weltspitze führen. Nächste Woche wird Klopp beim Supercup zwischen den Bayern und Dortmund im Stadion sein. Und sein erstes Länderspiel wird er Ende September in der Nations League gegen die Niederlande coachen. Es sind alarmierende Zahlen aus deutschen Pflegeheimen. Die Gewerkschaft Verdi hatte gut 300 Mitarbeiter verschiedener Einrichtungen gebeten, im Juli und August die Temperaturen dort zu messen. In der Spitze waren es demnach 45 Grad. Von Verdi heißt es in den Funke-Zeitungen, für Bewohner kann das lebensgefährlich sein. Die Tabaksteuer sollte stärker erhöht werden als bislang geplant. Das fordert der Drogenbeauftragte der Bundesregierung Streeck in der Rheinischen Post. Streeck verweist auf 131.000 tabakbedingte Todesfälle pro Jahr und sagt, der Preis von Zigaretten ist gerade bei Jugendlichen eines der wirksamsten Präventionsinstrumente. Bei einem Waldbrand im Landkreis Bamberg haben Landwirte die Feuerwehr unterstützt mit Löschwasser aus Fasswägen. Außerdem waren eine Drohne, ein Polizeihubschrauber und ein Kleinflugzeug bei der Brandbekämpfung im Einsatz. 7 Feuerwehrleute wurden verletzt. Das Feuer auf rund 1 Hektar Fläche wurde unter Kontrolle gebracht. 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
9: Die drei neuesten Blitzer, die stehen B300 Augsburg Richtung Diedorf am Sandberg und zwar im 70er Bereich. Dann die B25 in der Ortsdurchfahrt von Möttingen. Hier wird beidseitig geblitzt und dann noch einer zwischen Memmingen und Volkratshofen.
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9: A7 Ulm Richtung Füssenreuth zwischen dem Rastplatz Reudelberger Forst und dem Rastplatz Bad Hauser Wald hier aktuell 6 Kilometer Stau. Und noch die A9 Nürnberg Richtung München zwischen Adershausen und dem Kreuz Neufahren hier aktuell 8 Kilometer Stau nach einem Unfall. Staus und Blitzer immer gerne kostenfrei bei uns melden. Immer an die 08000 96 7 96 7. Dankeschön und gute Fahrt euch. Mit Falco Branner, servus, schönes Wochenende euch. Ich hoffe, ihr genießt. Wir haben den perfekten Sound dazu. Jetzt wieder mit frischem Sound aus dem Film K-Pop Demon Hunters. Hier sind Hunter X mit Golden für euch.
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0: Das ist euer Samstag mit Hitradio RT1 um ganz genau 20 Minuten nach 3. Schön, dass ihr mit dabei seid. Habt ihr euch eigentlich auch schon mal gefragt, was denn eigentlich das deutschen Lieblingsgemüse ist? Die Antwort ist eigentlich ganz einfach. Es sind Tomaten. Im Schnitt isst jeder Mensch in Deutschland, Achtung, sage und schreibe, 28 bis 31 Kilo Tomaten im Jahr. So zumindest die aktuellen Zahlen. Ich glaube, das schaffe ich jetzt nicht so ganz. Aber Kinder, die schaffen das oft allein schon durch Ketchup. Gerade während ihr euch bei dem Wetter im Schwimmbad jetzt eine geile Portion Pommes gönnt, gibt's eine extra Portion Ketchup obendrauf. Viel Spaß auf jeden Fall beim Holen und lasst euch auf jeden Fall richtig gut schmecken. Wir spielen euch dabei, weil wir es eben am besten können, einfach richtig viel, richtig gute Musik. Die meiste, denn wir sind ja immer noch mittendrin im Mehr-Musik-Sommer bei Hitradio RT1. Und da gibt's jetzt echt einen Mann, der hat unglaublich viel Power in der Stimme. Alex Warren ist sein Name und Ordinary, das ist der Titel seines besten aktuellen Hits. Jetzt hier bei Hitradio RT1, genießt euer Wochenende.
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1: Heute nochmal Sonne satt und hochsommerliche Top-Temperaturen von bis zu 34 Grad. Aber ab morgen Nachmittag, da kommen dann die ersten Regenschauer auf uns zu. Und die ganz, ganz große Hitze macht dann erstmal ein bisschen Pause.
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1: Die drei neuesten Blitzer stehen in Friedberg, Eichacher Straße, dann zwischen Memmingen und Volkratshofen einer und noch die B25 in der Ortsdurchfahrt von Möttingen. Hier wird beidseitig geblitzt.
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1: A7 Ulm Richtung Fürstenreute zwischen Föhringen und Illertissen. Bitte Obacht, hier sind Personen und ein defekter PKW auf der Straße. Dann nochmal die A7 Ulm Richtung Fürstenreute zwischen dem Reudelberger Forst und dem Rastplatz Bad Hauser Wald. Hier aktuell 5 Kilometer Stau. Und auch rüber auf die A9 Nürnberg Richtung München zwischen Allershausen und dem Kreuz Neufahren. Hier momentan 8 Kilometer Stau. Hier hat es einen Unfall gegeben. Staus und Blitzer, immer gerne kostenfrei bei uns melden, immer an die 08000 96 7 967. Dankeschön und allen unterwegs eine gute und vor allem sichere Fahrt und für den Sound sorgen gerne wieder wir. Wir sind mittendrin im Mehrmusiksommer hier bei Hitradio RT1 und das heißt auch jetzt für euch wieder einfach die meiste Musik für euer Wochenende. Und legen wir jetzt los mit aktuellem Sound aus den Charts von zwei echten Altmeistern. Na gut, ich weiß nicht, ob wir das gerne hören wollen würden, aber ich nenne sie jetzt einfach mal so. Auf der einen Seite Jennifer Lopez, auch schon seit vielen Jahrzehnten am Start, genauso wie ihr Kollege an den Decks, nämlich Star-DJ David Guetta. Die beiden, die haben sich zusammengetan und dabei kam ein richtig cooler Song raus. Save Me Tonight heißt er und kommt jetzt hier bei Hitradio RT1. Euch ein wunderschönes Wochenende.

3:45 durch am Samstagnachmittag und damit herzlich willkommen im Mehr-Musik-Sommer hier bei Hitradio RT1. Heißt für euch die meiste Musik für diese hochsommerlichen Temperaturen und so machen wir jetzt auch direkt weiter mit richtig coolen Beats aus deutschen Landen, besser gesagt eine deutsch-englische Co-Produktion. Auf der einen Seite Hertz und auf der anderen Seite Star DJ Purple Disco Machine. Hier sind sie für euch mit Wonderful Life bei Hitradio RT1.

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8: Heute nochmal Sonne satt für die gesamte Region und hochsommerliche Top-Temperaturen von bis zu 34 Grad. Am morgen Nachmittag, oh, da kommen dann die ersten Regenschauer auf uns zu und die ganz, ganz große Hitze macht jetzt erstmal ein bisschen Pause.
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9: Mit Nanju Kuhlmann. Guten Tag. Vorsichtiges Aufatmen im Waldbrandgebiet in NRW. Die Flammen bei Hürtgenwald in der Eifel haben sich nicht weiter ausgebreitet. Rund 1400 Einsatzkräfte sind aktuell vor Ort und bekämpfen das Feuer. Der Landrat des Kreises Düren ist zufrieden, wie das Löschen vorangeht. Weitere Evakuierungen soll es nicht geben. Jetzt legt er los. Jürgen Klopp hat heute offiziell das Amt des Bundestrainers übernommen. Er soll die deutsche Fußballnationalmannschaft nach den verkorksten Turnieren zuletzt wieder auf Vordermann bringen. Das erste Mal an der Seitenlinie steht Klopp Ende September in der Nations League gegen die Niederlande. US-Präsident Trump will die Straße von Hormuz nach einem Sieg über den Iran zum US-Territorium erklären. Das hat er in einer Rede angekündigt. Details gab es nicht. Der Iran wies die Drohung zurück und betonte, die wichtige Schifffahrtsroute bleibe unter iranischer Kontrolle. Dieser Song ist weltweit bekannt. Dancing Queen von ABBA feiert dieses Wochenende 50. Geburtstag. Die Pop-Hymne aus der Disco-Zeit 1976 ist der erfolgreichste Hit des schwedischen Quartetts. Allein auf Spotify wurde der zeitlose Klassiker 2 Milliarden Mal gestreamt. Bei einem Waldbrand im Landkreis Bamberg haben Landwirte die Feuerwehr unterstützt mit Löschwasser aus Fasswägen. Außerdem waren eine Drohne, ein Polizeihubschrauber und ein Kleinflugzeug bei der Brandbekämpfung im Einsatz. 7 Feuerwehrleute wurden verletzt. Das Feuer auf rund 1 Hektar Fläche wurde unter Kontrolle gebracht. 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
8: Die 3 neuesten Blitzer stehen B300 Augsburg Richtung Diedorf, und zwar am Sandberg im 70er Bereich. Dann B25 in der Ortsdurchfahrt von Möttingen. Hier wird beidseitig geblitzt. Und dann steht noch einer zwischen Memmingen und Volkratshofen.
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8: Staus und Blitzer immer kostenfrei bei uns melden. Immer an die 08000 96 7 96 7. Dankeschön und gute Fahrt. Mit Falco Brandner, servus, schönen Samstag euch, macht was draus, sei es beim Baden oder vielleicht beim Chillen. Und wir haben dazu die perfekte Playlist, jetzt mit coolem Sound von Teddy Swims, der macht den Anfang mit Mr. Know-It-All.
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8: Heute gibt's noch mal Sonnenschein satt und dazu hochsommerliche Top-Temperaturen von 34 Grad. Ab morgen Nachmittag, ja, da kommen dann erste Regenschauer auf uns zu und die ganz, ganz große Hitze macht jetzt erstmal Pause.
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8: Und in der neuesten Blitzer stehen B300 Augsburg Richtung Diedorf am Sandberg im 70er Bereich. Dann B25 in der Ortsdurchfahrt von Möttingen beidseitig hier. Und Friedberg noch, hier steht einer in der Eichacher Straße.
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8: Im Kreis Eichach-Friedberg, da liegt von Friedberg Richtung Totenweißbach zwischen Chippenhamring und Lechhausen Mitte Stetzling ein Teppich auf der Straße, also hier bitte Vorsicht. Dann euch die B10 Ulm Richtung Augsburg zwischen der Reuttierstraße und der Otto-Hahn-Straße in Neu-Ulm. Auch hier bitte obachten, defektes Fahrzeug hier auf der rechten Spur. Staus und Blitzer, immer gerne kostenfrei bei uns melden, immer an die 08000 96 7 96 7. Dankeschön und euch allen eine gute und vor allem sichere Fahrt. Ihr hört Hitradio RT1 am Samstagnachmittag. Ich hoffe mal, ihr habt frei, könnt das schöne Wetter irgendwo, sei es in der Sonne oder ganz entspannt im Schatten genießen. Und für den Sound, ja, da sorgen wieder wir. Ihr seid nämlich mittendrin im Mehr Musiksommer bei RT1. Das heißt für euch die meiste Musik für euer Wochenende. Jetzt mit aktuellem Sound aus den Charts. Vorne mit Alex Warren, der Mann, der hat einfach eine fantastische Stimme. Geht durch und durch. Jetzt für euch mit seinem frischen Hit Fever Dream. Hier bei Hitradio RT1. Schönes Wochenende.

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0: 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Da legen wir jetzt richtig eine Schippe drauf mit Ray und Where is my husband? Schönen Samstag.

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9: Ja, heute gibt's nochmal Sonne satt und hochsommerliche Top-Temperaturen von bis zu 34 Grad. Ab morgen Nachmittag, ja, da kommen dann die ersten Regenschauer auf uns zu und die ganz, ganz große Hitze macht dann erstmal ein Päuschen.
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10: Mit Nanju Kuhlmann. Guten Tag. Im Waldbrandgebiet in NRW gibt es Hoffnung, dass der Brand unter Kontrolle gebracht werden kann. Ministerpräsident Wüst hat am Nachmittag gesagt, dass es den Einsatzkräften gelungen ist, die Lage zu stabilisieren. Bisher wurde niemand verletzt. Auch alle Häuser konnten bisher vor den Flammen geschützt werden. Jürgen Klopp hat heute seinen ersten offiziellen Arbeitstag als Bundestrainer. Er soll die deutsche Fußballnationalmannschaft wieder in Richtung Weltspitze führen. Nächste Woche wird Klopp beim Supercup zwischen den Bayern und Dortmund im Stadion sein. Und sein erstes Länderspiel wird er Ende September in der Nations League gegen die Niederlande coachen. Bremen ist aktuell die KI-Hauptstadt der Welt. In den nächsten Tagen sind tausende Forscher aus rund 40 Ländern für eine der weltweit wichtigsten Konferenzen zum Thema zu Gast. Unter anderem geht es darum, wie künstliche Intelligenz unsere Leben verbessern kann, etwa in den Bereichen Medizin oder Nachhaltigkeit. Die Tabaksteuer sollte stärker erhöht werden als bislang geplant. Das fordert der Drogenbeauftragte der Bundesregierung Streeck in der Rheinischen Post. Streeck verweist auf 131.000 tabakbedingte Todesfälle pro Jahr und sagt, der Preis von Zigaretten ist gerade bei Jugendlichen eines der wirksamsten Präventionsinstrumente. Bei einem auch auf rt1.de.
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9: Die drei neuesten Blitzer stehen B300 Augsburg Richtung Diedorf am Sandberg im 70er Bereich. Dann haben wir die B25 in der Ortsdurchfahrt von Möttingen. Beidseitig wird hier geblitzt. Und zwischen Memmingen und Volkratshofen, da steht auch noch einer.
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9: In Neu-Ulm, da ist die B10 bzw. Europastraße zwischen der Reutierstraße und der Otto-Hahn-Straße momentan nach einem Unfall gesperrt. Staus und Blitzer, immer melden bei uns, immer kostenfrei natürlich an die 08000 96 7 96 7. Vielen Dank. Für euch im Studio Falko Braner. Servus, freue mich, dass ihr mit dabei seid. Jetzt gehen wir es an, rein geht's in die Stunde mit extra viel Musik und mit den fetten Beats von Fastboy und Beautiful Life. Schönes Wochenende.
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0: ist euer Samstag mit Hitradio RT1 um 17.22 Uhr. Wieder richtig geniales Sommerwetter heute. Und ich wette, ihr denkt doch auch gerade an ein richtig schönes Kaltgetränk, oder? Das ist gar nicht so blöd, weil bei den Temperaturen ist natürlich Trinken ganz, ganz wichtig. Und das machen wir jetzt auch und sind gleich wieder da.
1: Bitte bleiben Sie dran. Trinkpause. Bis dahin etwas Werbung.
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0: So, bin wieder da. Ja, Helgas Hantelhölle. Genial. Das ist auch genial. Das ist fantastischer, aktueller Sound. Von allem, der es richtig kann. Hier ist Ray Dalton für euch mit seinem frischen Hit Blood Running bei RT1.

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1: Heute wieder so ein traumhaft schöner Hochsommertag in der gesamten Region und Top-Temperaturen entsprechend bis zu 35 Grad heute. Aber ab morgen Nachmittag, da kommen dann die ersten Regenschauer auf uns zu und die ganz, ganz große Hitze macht erstmal eine Pause.
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1: Die drei neuesten Blitzer stehen B300 Augsburg Richtung Diedorf am Sandberg im 70er Bereich. Dann die B25 in der Ortsdurchfahrt von Möttingen, hier wird beidseitig geblitzt. Und in Friedberg steht noch einer, und zwar in der Eicherer Straße.
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1: A9 Nürnberg Richtung München, bitte Vorsicht zwischen Pfaffenhofen und Allershausen. Hier liegt ein Kennzeichen mitten auf der Fahrbahn rum, also hier Augen auf, wenn ihr da vorbei müsst. Staus und Blitzer, die meldet ihr immer kostenfrei bei uns, immer an die 08000 96 7 96 7. Dankeschön und gute Fahrt euch und nochmal herzlich willkommen im Mehrmusiksommer hier bei Hitradio RT1. Da sind wir nämlich immer noch mittendrin und das heißt für euch, auch wenn draußen die Sonne knallt, wir spielen euch die richtig coolen Hits und davon jede Menge. Jetzt machen wir nämlich mit genau so einem weiter, so als kleine Erinnerung an die Fußball-Weltmeisterschaft. Der war da ja auch in aller Ohren sozusagen. Nämlich Shakira und Burna Boy mit Die Die hier bei Hitradio RT1. Euch einen wunderschönen Samstag in der Sonne.

Hier Radio Athens an diesem traumhaft schönen Sommertag in der gesamten Region. Vielleicht seid ihr mutig, werft nachher noch den Grill an. Mir wäre es fast zu heiß dafür heute. Vielleicht heute eher so einen schönen kühlen Salat oder Wurstsalat. Ja, mal gucken. Auf jeden Fall jetzt erstmal weiter mit richtig gutem Sound in eurer Sommerplaylist an diesem Samstag. Und der kommt aus Berlin von Star DJ Alle Farben. Eine richtig schöne, fluffige, sommerlich leichte Nummer. Hier ist er mit Baby Goodbye bei Hitradio RT1. Lasst euch

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11: Ein wirklich herrlicher Hochsommertag heute in der gesamten Region und die Top-Temperaturen klettern auf bis zu 35 Grad. Ab morgen Nachmittag, ja, da kommen dann die ersten Regenschauer auf uns zu und die große Hitze, die macht erstmal ein paar Tage Pause.
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12: Mit Nanju Kuhlmann, guten Abend. Im Waldbrandgebiet in NRW gibt es Hoffnung, dass der Brand unter Kontrolle gebracht werden kann. Ministerpräsident Wüst hat am Nachmittag gesagt, dass es den Einsatzkräften gelungen ist, die Lage zu stabilisieren. Bisher wurde niemand verletzt. Auch alle Häuser konnten bisher vor den Flammen geschützt werden. Jetzt legt er los. Jürgen Klopp hat heute offiziell das Amt des Bundestrainers übernommen. Er soll die deutsche Fußballnationalmannschaft nach den verkorksten Turnieren zuletzt wieder auf Vordermann bringen. Das erste Mal an der Seitenlinie steht Klopp Ende September in der Nations League gegen die Niederlande. US-Präsident Trump will die Straße von Hormuz nach einem Sieg über den Iran zum US-Territorium erklären. Das hat er in einer Rede angekündigt. Details gab es nicht. Der Iran wies die Drohung zurück und betonte, die wichtige Schifffahrtsroute bleibe unter iranischer Kontrolle. Es sind alarmierende Zahlen aus deutschen Pflegeheimen. Die Gewerkschaft Verdi hatte gut 300 Mitarbeiter verschiedener Einrichtungen gebeten, im Juli und August die Temperaturen dort zu messen. In der Spitze waren es demnach 45 Grad. Von Verdi heißt es in den Funke-Zeitungen, für Bewohner kann das lebensgefährlich sein. Beim Friedberger Volksfest steigt heute Abend trotz der anhaltenden Trockenheit das traditionelle Feuerwerk. Laut Verkehrsverein seien die Wiesen rund um den Festplatz bereits abgemäht. Das Brandrisiko ist damit gering. Das Volksfest läuft noch bis Sonntag. 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
11: Die da neuesten stehen B25 in der Ortsdurchfahrt von Möttingen. Hier wird beidseitig geblitzt. Dann haben wir einen zwischen Memmingen und Volkratshofen. Und in Friedberg steht noch einer in der Eichacher Straße.
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11: Auf den Straßen läuft's momentan. Falls ihr noch einen Stau oder Blitzer entdeckt habt, gerne her damit. Kostenfrei an die 08000 96 7 96 7. Dankeschön und gute Fahrt. und für euch im Sendestudio Falco Branner. Hi, schön, dass ihr mit am Start seid. Gehen wir's an, rein in diese Stunde mit der Meistermusik für diesen Hochsommertag. Und los geht's mit Jennifer Lopez und David Guetta und ihrem frischen Hit Save Me Tonight.
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0: Hit Radio RT 1 am Samstag. Schön, dass ihr mit am Start seid. Ja, da schön am Urlaub, das ist ja wohl, dass man sich einfach mal richtig hart gönnt. Im All-Inclusive, da wird dann gern auch mal alles an Essen reingeschoben, was halt irgendwie so reingeht. Und Sebastian, also unser Mittagsteam, hat so einen kulinarischen Tag mal zusammengefasst für euch.
1: Ich habe mir so viele Kalorien reingeschaufelt, die ich normal in einem Tag nicht schaffe. Angefangen mit Croissants, Brötchen, Toast, Butter, Marmelade, Nutella, Honig, Käse, Zwischensnack vor dem Abendessen und natürlich das riesige, vollgepackte Buffet am Abend mit Steaks, Hummer und anderen lokalen Köstlichkeiten. Hauptsache, ich war morgens eine halbe Stunde im Fitnessstudio.

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6: Heute gibt's nochmal Sonne satt und hochsommerliche Top-Temperaturen von bis zu 35 Grad ab morgen Nachmittag. Ja, da kommen dann halt die ersten Regenschauer auf uns zu und die ganz, ganz große Hitze macht dann erstmal Pause.
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6: Die drei neuesten Blitzer stehen B25 in der Ortsdurchfahrt von Möttingen. Hier wird beidseitig geblitzt, dann einer zwischen Memmingen und Volkratshofen und dann steht noch einer in Friedberg in der Eichacher Straße.
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6: A8 München Richtung Stuttgart vor der Lechbrücke auf Höhe Gersthofen. Bitte Vorsicht, das THW ist hier mit mehreren Personen momentan auf der Fahrbahn unterwegs. Dann schauen wir noch rüber auf die A8 Stuttgart Richtung München zwischen Burger und Sussmarshausen. Auch hier bitte Vorsicht, hier ist ein Fahrzeug liegen geblieben. Staus und Blitzer, immer kostenfrei melden, immer an die 08000 96 7 96 7. Dankeschön und gute Fahrt euch. Ihr hört Hitradio RT1 mitten im Meer Musiksommer und das heißt auch jetzt für euch wieder die meiste Musik für diesen Samstag. Jetzt geht's los mit ganz, ganz aktuellem Sound von einer richtig coolen Künstlerin. Mag ich persönlich sehr, sehr gerne. Ich hoffe, ihr auch. Olivia Rodrigo ist gemeint. Die hat einen frischen Hit raus. Drop Dead heißt das Teil und kommt jetzt für euch in eurer Samstags-Playlist hier bei Hitradio RT1. Habt ein ganz, ganz entspanntes Wochenende.

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1: Ganz entspannt geht's durch diesen hochsommerlichen Samstagabend mit Hitradio RT1 immer mehr Musiksommer. Freue mich, dass ihr mit dabei seid. Wir versorgen euch natürlich auch heute Abend, sei es beim Grillen oder beim Chillen, mit den besten aktuellen Hits im Radio. Und da kommt jetzt einer von einer Frau, da bin ich mir nicht ganz sicher. Heißt die jetzt eigentlich mit Nachnamen noch Swift oder heißt die jetzt schon Kelce? Denn Taylor hatte ihren Footballstar Travis Kelce vor gar nicht allzu langer Zeit geehelicht. Naja, gar nicht so wichtig die Frage. Wichtig ist erstmal, dass sie jetzt richtig guten Sound für euch am Start hat in eurer RT1-Playlist. Hier ist Taylor Swift mit Opera Light. Euch einen wunderschönen und ganz entspannten Samstagabend mit RT1.

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10: Trocken ist es heute Abend, dazu höchstens ein paar Wolken. In der Nacht geht's runter bis 15 Grad in Augsburg. Morgen wird's dann deutlich grauer und es regnet immer mal wieder. Die Höchstwerte liegen bei 33 bis 34 Grad.
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11: Mit Nanju Kuhlmann. Guten Abend. Im Waldbrandgebiet in NRW gibt es Hoffnung, dass der Brand unter Kontrolle gebracht werden kann. Ministerpräsident Wüst hat am Nachmittag gesagt, dass es den Einsatzkräften gelungen ist, die Lage zu stabilisieren. Bisher wurde niemand verletzt. Auch alle Häuser konnten bisher vor den Flammen geschützt werden. Jürgen Klopp hat heute seinen ersten offiziellen Arbeitstag als Bundestrainer. Er soll die deutsche Fußballnationalmannschaft wieder in Richtung Weltspitze führen. Nächste Woche wird Klopp beim Supercup zwischen den Bayern und Dortmund im Stadion sein. Und sein erstes Länderspiel wird er Ende September in der Nations League gegen die Niederlande coachen. Bremen ist aktuell die KI-Hauptstadt der Welt. In den nächsten Tagen sind tausende Forscher aus rund 40 Ländern für eine der weltweit wichtigsten Konferenzen zum Thema zu Gast. Unter anderem geht es darum, wie künstliche Intelligenz unsere Leben verbessern kann, etwa in den Bereichen Medizin oder Nachhaltigkeit. Die Tabaksteuer sollte stärker erhöht werden als bislang geplant. Das fordert der Drogenbeauftragte der Bundesregierung Streeck in der Rheinischen Post. Streeck verweist auf 131.000 tabakbedingte Todesfälle pro Jahr und sagt, der Preis von Zigaretten ist gerade bei Jugendlichen eines der wirksamsten Präventionsinstrumente. Beim Friedberger Volksfest steigt heute Abend trotz der anhaltenden Trockenheit das traditionelle Feuerwerk. Laut Verkehrsverein seien die Wiesen rund um den Festplatz bereits abgemäht. Das Brandrisiko ist damit gering. Das Volksfest läuft noch bis Sonntag. 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
10: Die neuesten Blitzer stehen auf der B25 in der Ortsdurchfahrt von Möttingen beidseitig, zwischen Memmingen und Volkratshofen und in Friedberg auf der Eicherer Straße.

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1: Auf der A9 München-Nürnberg Vorsicht. Zwischen Ingolstadt Süd und Ingolstadt Nord sind in beiden Richtungen Fahrbahnschäden auf der Autobahn. Und in Sannisel ist der Kreisverkehr in Richtung Schobenhausen bis Freitag, 11. September 2026 gesperrt. Eine Umleitung über Langenmoosen ist eingerichtet. 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
6: 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Der
7: höchstens ein paar Wolken. In der Nacht geht's runter bis 15 Grad in Augsburg. Morgen wird's dann deutlich grauer und es regnet immer mal wieder. Die Höchstwerte liegen bei 33 bis 34 Grad.
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7: Die neuesten Blitzer stehen auf der B25 in der Ortsdurchfahrt von Möttingen beideseitig, zwischen Memmingen und Volkratshofen und in Friedberg auf der Eicherer Straße. Auf der A9 München-Nürnberg, Achtung, zwischen Ingolstadt Süd und Ingolstadt Nord sind in beiden Richtungen Fahrbahnschäden auf der Autobahn. Und in Sannisel ist der Kreisverkehr in Richtung Schobenhausen bis Freitag, 11. September 2026 gesperrt. Eine Umleitung über Langenmoosen ist eingerichtet.
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9: Trocken ist es heute Abend, dazu höchstens ein paar Wolken. In der Nacht geht's runter bis 15 Grad in Augsburg. Morgen wird's dann deutlich grauer und es regnet immer mal wieder. Die Höchstwerte liegen bei 33 bis 34 Grad.
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10: Mit Nanju Kuhlmann. Guten Abend. Im Waldbrandgebiet in NRW gibt es Hoffnung, dass der Brand unter Kontrolle gebracht werden kann. Ministerpräsident Wüst hat am Nachmittag gesagt, dass es den Einsatzkräften gelungen ist, die Lage zu stabilisieren. Bisher wurde niemand verletzt. Auch alle Häuser konnten bisher vor den Flammen geschützt werden. Jetzt legt er los. Jürgen Klopp hat heute offiziell das Amt des Bundestrainers übernommen. Er soll die deutsche Fußballnationalmannschaft nach den verkorksten Turnieren zuletzt wieder auf Vordermann bringen. Das erste Mal an der Seitenlinie steht Klopp Ende September in der Nations League gegen die Niederlande. US-Präsident Trump will die Straße von Hormuz nach einem Sieg über den Iran zum US-Territorium erklären. Das hat er in einer Rede angekündigt. Details gab es nicht. Der Iran wies die Drohung zurück und betonte, die wichtige Schifffahrtsroute bleibe unter iranischer Kontrolle. Es sind alarmierende Zahlen aus deutschen Pflegeheimen. Die Gewerkschaft Verdi hatte gut 300 Mitarbeiter verschiedener Einrichtungen gebeten, im Juli und August die Temperaturen dort zu messen. In der Spitze waren es demnach 45 Grad. Von Verdi heißt es in den Funke-Zeitungen, für Bewohner kann das lebensgefährlich sein. 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
9: Die neuesten Blitzer stehen auf der B25 in der Ortsdurchfahrt von Möttingen beideseitig, zwischen Memmingen und Volkratshofen und in Friedberg auf der Eicherer Straße.
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9: Auf der A9 München-Nürnberg Vorsicht. Zwischen Ingolstadt Süd und Ingolstadt Nord gibt es in beiden Richtungen Fahrbahnschäden auf der Autobahn. Und in Sanisel ist der Kreisverkehr in Richtung Schobenhausen bis Donnerstag, 11. September 2026 gesperrt. Eine Umleitung über Langenmoosen ist eingerichtet.
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1: Trocken ist es heute Abend, dazu höchstens ein paar Wolken. In der Nacht geht's runter bis 15 Grad in Augsburg. Morgen wird's dann deutlich grauer und es regnet immer mal wieder. Die Höchstwerte liegen bei 33 bis 34 Grad.
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1: Die neuesten Blitzer stehen auf der B25 in der Ortsdurchfahrt von Möttingen beideseitig. Zwischen Memmingen und Volkratshofen und in Friedberg auf der Eicherer Straße. Auf der A9 München-Nürnberg Vorsicht. Zwischen Ingolstadt Süd und Ingolstadt Nord sind in beiden Richtungen Fahrbahnschäden auf der Autobahn. Und in Sandisel ist der Kreisverkehr in Richtung Schobenhausen bis Freitag, den 11. September 2026 gesperrt. Eine Umleitung über Langenmoosen ist eingerichtet. 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
10: Klar und trocken ist es jetzt am Abend. Dazu sind nur ein paar Wolken dabei. Runter geht's in der Nacht in Schrobenhausen auf rund 15 Grad. Morgen hängen viele Wolken am Himmel und es regnet immer mal wieder. Die Höchstwerte liegen bei 31 bis 34 Grad.
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12: Mit Nanju Kuhlmann, guten Abend. Im Waldbrandgebiet in NRW gibt es Hoffnung, dass der Brand unter Kontrolle gebracht werden kann. Ministerpräsident Wüst hat am Nachmittag gesagt, dass es den Einsatzkräften gelungen ist, die Lage zu stabilisieren. Bisher wurde niemand verletzt. Auch alle Häuser konnten bisher vor den Flammen geschützt werden. Jetzt legt er los. Jürgen Klopp hat heute offiziell das Amt des Bundestrainers übernommen. Er soll die deutsche Fußballnationalmannschaft nach den verkorksten Turnieren zuletzt wieder auf Vordermann bringen. Das erste Mal an der Seitenlinie steht Klopp Ende September in der Nations League gegen die Niederlande. Bremen ist aktuell die KI-Hauptstadt der Welt. In den nächsten Tagen sind tausende Forscher aus rund 40 Ländern für eine der weltweit wichtigsten Konferenzen zum Thema zu Gast. Unter anderem geht es darum, wie künstliche Intelligenz unsere Leben verbessern kann, etwa in den Bereichen Medizin oder Nachhaltigkeit. Die Tabaksteuer sollte stärker erhöht werden als bislang geplant. Das fordert der Drogenbeauftragte der Bundesregierung Streeck in der Rheinischen Post. Streeck verweist auf 131.000 tabakbedingte Todesfälle pro Jahr und sagt, der Preis von Zigaretten ist gerade bei Jugendlichen eines der wirksamsten Präventionsinstrumente. 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
10: Die neuesten Blitzer stehen auf der B25 in der Ortsdurchfahrt von Möttingen beidseitig, zwischen Memmingen und Volkratshofen und in Friedberg auf der Eicherer Straße.
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10: Sandisell. Der Kreisverkehr in Sandisell Richtung Schrobenhausen ist bis Freitag, 11. September 2026 gesperrt. Eine Umleitung über Langenmoosen ist eingerichtet.
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1: Klar und trocken ist es jetzt am Abend. Dazu sind nur ein paar Wolken dabei. Runter geht's in der Nacht in Schrobenhausen auf rund 15 Grad. Morgen hängen viele Wolken am Himmel und es regnet immer mal wieder. Die Höchstwerte liegen bei 31 bis 34 Grad.
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1: Die neuesten Blitzer stehen auf der B25 in der Ortsdurchfahrt von Möttingen beidseitig, zwischen Memmingen und Volkratshofen und in Friedberg auf der Eichacher Straße. Sandisell. Der Kreisverkehr in Sandisell in Richtung Schrobenhausen ist bis Donnerstag, 11. September 2026 gesperrt. Eine Umleitung über Langenmoosen ist eingerichtet. 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
8: Klar und trocken ist es jetzt am Abend. Dazu sind nur ein paar Wolken dabei. Runter geht's in der Nacht in Schrobenhausen auf rund 15 Grad. Morgen hängen viele Wolken am Himmel und es regnet immer mal wieder. Die Höchstwerte liegen bei 31 bis 34 Grad.
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9: Mit Lisa Schwarzkopf, guten Abend. Im Waldbrandgebiet in NRW kommen die Einsatzkräfte offenbar voran. Der Landrat vom Kreis Düren hofft, dass das Feuer spätestens morgen weitestgehend unter Kontrolle ist. Unter anderem Feuerwehr und Bundeswehr kämpfen weiter gegen den Waldbrand in Hürtgenwald in der Eifel. Es sind alarmierende Zahlen aus deutschen Pflegeheimen. Die Gewerkschaft Verdi hatte gut 300 Mitarbeiter verschiedener Einrichtungen gebeten, im Juli und August die Temperaturen dort zu messen. In der Spitze waren es demnach 45 Grad. Von Verdi heißt es in den Funke-Zeitungen, für Bewohner kann das lebensgefährlich sein. Der Ukraine-Krieg macht sich weiter an russischen Tankstellen bemerkbar. Das hat der Kreml jetzt in Online-Diensten zugegeben. Wegen der Angriffe auf russische Raffinerien sieht es in Sachen Sprit in einigen Regionen mau aus, heißt es. Mit Angriffen auf die Energieinfrastruktur will die Ukraine Russland den Geldhahn für den Krieg zudrehen. Johannes Liebmann hat bei der Schwimm-EM in Paris Gold über 1500 Meter Freistil gewonnen. Der 19-Jährige siegte in Weltrekordzeit. Bronze ging an seinen Teamkollegen Oliver Clement. Die Mixed-Staffel hat über viermal 200 Meter Silber hinter Großbritannien geholt.
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8: Die neuesten Blitzer stehen zwischen Memmingen und Volkratshofen sowie in Friedberg auf der Eichacher Straße.
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8: Auf der A8 München Richtung Stuttgart, Vorsicht, zwischen Adelsried und Zusmarshausen steht ein unbeleuchtetes Fahrzeug auf der Autobahn. Und in Sannisel ist der Kreisverkehr in Richtung Schrobenhausen bis Freitag, 11. September 2026 gesperrt. Eine Umleitung über Langenmoosen ist eingerichtet. 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
1: Klar und trocken ist es jetzt am Abend. Dazu sind nur ein paar Wolken dabei. Runter geht's in der Nacht in Schrobenhausen auf rund 15 Grad. Morgen hängen viele Wolken am Himmel und es regnet immer mal wieder. Die Höchstwerte liegen bei 31 bis 34 Grad. Die neuesten Blitzer stehen zwischen Memmingen und Volkratshofen sowie in Friedberg auf der Eichacher Straße. Auf der A8 München Richtung Stuttgart, Achtung, zwischen Adelsried und Zusmarshausen steht ein kaputtes Auto auf der Autobahn. Und in Sannisel ist der Kreisverkehr in Richtung Schrobenhausen bis Freitag, 11. September 2026 gesperrt. Eine Umleitung über Langenmoosen ist eingerichtet. Gute Fahrt mit Hitradio RT1.
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6: Mit Lisa Schwarzkopf, guten Abend. Im Waldbrandgebiet in NRW gibt es Hoffnung, dass der Brand unter Kontrolle gebracht werden kann. Ministerpräsident Wüst hat am Nachmittag gesagt, dass es den Einsatzkräften gelungen ist, die Lage zu stabilisieren. Bisher wurde niemand verletzt. Auch alle Häuser konnten bisher vor den Flammen geschützt werden. Gute Nachrichten gibt's für die wegen des Waldbrands bei Hürtgenwald evakuierten Bewohner. Sie können zurück in ihre Häuser und Wohnungen. Die Lage rund um Gai hat sich entspannt. Von den Flammen geht keine Gefahr mehr für den Ort aus, teilte der Kreis Düren am Abend mit. Die Bundeswehr will weiter aufrüsten. Für die zweite Jahreshälfte sind rund 100 weitere große Rüstungsprojekte geplant, schreibt die Welt am Sonntag. Gesamtwert 2,5 Milliarden Euro. Geplant sind unter anderem mehr Munition sowie weitere Investitionen in Eurofighter. Tausende Fans haben in Wales Abschied von Rocksängerin Bonnie Tyler genommen. Durch die Straßen ihrer Heimatstadt wurde der Sarg zu ihrem früheren Wohnhaus gefahren. Am Montag soll sie im Familien- und Freundeskreis auf dem Friedhof in Swansea beigesetzt werden.
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1: Mit Lisa Schwarzkopf, guten Abend. Im Waldbrandgebiet in Nordrhein-Westfalen kommen die Einsatzkräfte offenbar voran. Der Landrat vom Kreis Düren hofft, dass das Feuer spätestens im Laufe des Tages weitestgehend unter Kontrolle ist. Unter anderem Feuerwehr und Bundeswehr kämpfen weiter gegen den Waldbrand in Hürtgenwald in der Eifel. Der gewaltige Waldbrand in Belgien hat nun offenbar auch Auswirkungen auf die deutsche Stadt Monschau in Nordrhein-Westfalen. Eine Evakuierung mehrerer Ortsteile wird vorbereitet. Das hat die Stadt auf ihrer Internetseite angekündigt. In Belgien sind bereits mehrere hundert Menschen aus zwei Dörfern in Sicherheit gebracht worden. Es sind alarmierende Zahlen aus deutschen Pflegeheimen. Die Gewerkschaft Verdi hatte gut 300 Mitarbeiter verschiedener Einrichtungen gebeten, im Juli und August die Temperaturen dort zu messen. In der Spitze waren es demnach 45 Grad. Von Verdi heißt es in den Funke-Zeitungen, für Bewohner kann das lebensgefährlich sein. Johannes Liebmann hat bei der Schwimm-EM in Weltrekordzeit Gold über 1500 Meter Freistil gewonnen. Bronze holte Oliver Klemet. Die Mixed-Staffel gewann über 4x200 Meter Silber. Bei der Leichtathletik-EM gewann Speerwerfer Julian Weber den Titel vor Nick Thumm.
2: Die neuesten Blitzer stehen zwischen Memmingen und Volkratshofen und in Friedberg auf der Eichacher Straße. Auf der A9 Nürnberg Richtung München, Vorsicht, zwischen Manching und Langenbruck hat es einen Unfall auf der linken Spur gegeben. Und in Sannisel ist der Kreisverkehr in Richtung Schobenhausen bis Freitag, 11. September 2026 gesperrt. Eine Umleitung über Langenmoosen ist eingerichtet.
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0: Die neuesten Blitzer stehen zwischen Memmingen und Volkratshofen und in Friedberg auf der Eichacher Straße. Auf der A9 Nürnberg Richtung München, Vorsicht, zwischen Manching und Langenbruck hat es einen Unfall auf der linken Spur gegeben. Und in Sannisel ist der Kreisverkehr in Richtung Schobenhausen bis Freitag, 11. September 2026 gesperrt. Eine Umleitung über Langenmoosen ist eingerichtet. 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
1: Mit Lisa Schwarzkopf. Im Waldbrandgebiet in Nordrhein-Westfalen gibt es Hoffnung, dass der Brand unter Kontrolle gebracht werden kann. Ministerpräsident Wüst hat am Nachmittag gesagt, dass es den Einsatzkräften gelungen ist, die Lage zu stabilisieren. Bisher wurde niemand verletzt. Auch alle Häuser konnten bisher vor den Flammen geschützt werden. Die Bundeswehr will weiter aufrüsten. Für die zweite Jahreshälfte sind rund 100 weitere große Rüstungsprojekte geplant, schreibt die Welt am Sonntag. Gesamtwert 2,5 Milliarden Euro. Geplant sind unter anderem mehr Munition sowie weitere Investitionen in Eurofighter. Die Straße von Hormuz soll bald US-Territorium sein. Zumindest wenn es nach Präsident Trump geht. Er hat angekündigt, sich die Meerenge nach einem Sieg im Krieg mit dem Iran einverleiben zu wollen. Sowohl die USA als auch der Iran beanspruchen für sich die Kontrolle über die für den weltweiten Ölhandel wichtige Wasserstraße. Gold und Weltrekord. Bei der Schwimm-EM hat Johannes Liebmann über 1500 Meter Freistil den Titel geholt. Oliver Klemet wurde Dritter. Bei der Leichtathletik-EM siegte Speerwerfer Julian Weber vor Nick Thumm. Die deutsche 4x100 Meter Staffel der Männer gewann Silber.
2: Die neuesten Blitzer stehen zwischen Memmingen und Volkratshofen und in Friedberg auf der Eichacher Straße.
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2: Die neuesten Blitzer stehen zwischen Memmingen und Volkratshofen und in Friedberg auf der Eichacher Straße.
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1: Mit Lisa Schwarzkopf. Im Waldbrandgebiet in Nordrhein-Westfalen kommen die Einsatzkräfte offenbar voran. Der Landrat vom Kreis Düren hofft, dass das Feuer spätestens im Laufe des Tages weitestgehend unter Kontrolle ist. Unter anderem Feuerwehr und Bundeswehr kämpfen weiter gegen den Waldbrand in Hürtgenwald in der Eifel. Die Tabaksteuer sollte stärker erhöht werden als bislang geplant. Das fordert der Drogenbeauftragte der Bundesregierung Streeck in der Rheinischen Post. Streeck verweist auf 131.000 tabakbedingte Todesfälle pro Jahr und sagt, der Preis von Zigaretten ist gerade bei Jugendlichen eines der wirksamsten Präventionsinstrumente. Der Ukraine-Krieg macht sich weiter an russischen Tankstellen bemerkbar. Das hat der Kreml jetzt in Online-Diensten zugegeben. Wegen der Angriffe auf russische Raffinerien sieht es in Sachen Sprit in einigen Regionen mau aus, heißt es. Damit will die Ukraine Russland den Geldhahn für die